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3: Es endet mit einem 16-Hour und dann sind es noch mit einem 19-Hour.
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1: Et ist 3 Uhr. An 3 Minuten die aktuelle Chart-Hits.
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0: Et ass 4 Auer.
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3: Das von der Wauer. An 2 Minuten.
4: Noch ein Blick auf Mitte geheilt, die gibt da noch eine Freude, ein bisschen Chemie. Wärm wie gestern, und dafür allerdings nach wie vor immer noch viel zu viel dröscheln.

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1: Guten Morgen!
2: Nach Blick auf Meteo geheilt, die Götter noch auf Freude ein bisschen mehr wärm wie Göster an dafür allerdings nach wie vor immer noch viel zu viel dröscheln.
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3: 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Joggen an der Stadt, Skaten am Park oder in ausgedehnt Wanderung durch den Busch, für viele aktiv München aus der Chains, wenn sie sich an der frischen Luft bewegen können. 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

0: Ob für den täglichen Jogginglauf, eine Wanderung über Stock und Stein oder das Training zum Marathon. Je nach Sportart sind auch die Anforderungen an den Kinderwagen unterschiedlich.
1: Für Familien, die auch gern mal außerhalb der Stadt, zum Beispiel auf unebenen Waldwegen unterwegs sind, gibt es unter anderem den Bob Revolution. Wer lieber echte Abenteuer im Gelände mag, braucht dagegen einen richtig stabilen Kinderwagen mit dickeren Reifen und einem richtig guten Profil. Und speziell für Langstreckenläufer gibt es auch ein Modell, das sogar offiziell für den Ironman Triathlon zugelassen ist.
0: Trotzdem, direkt nach der Geburt sollten Eltern ihre Sport- und Wanderschuhe erstmal nur im Spaziermodus benutzen.
1: Sie können den Outdoor-Kinderwagen zwar mit einem Kinderwagenaufsatz oder Babyschale kombinieren und ihn so schon für Neugeborene nutzen. Zum Joggen oder für andere sportliche Aktivitäten ist es aber besser, wenn das Kind bereits ca. 9 Monate alt ist und insbesondere ohne Hilfe aufrecht sitzen kann.
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1: Das 10 Uhr. An 1 Minute.
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5: Guten Morgen!
3: Nach dem Blick auf Meteo geheilt, die geht dann noch auf Freude ein bisschen Chemie warm wie gestern, und dafür allerdings nach wie vor immer noch viel zu viel dröschen.

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0: 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Den Kaffee und den Cola vermischen wir und wir schütten ihn an eine flache Metallform, den dann an der Tiefkühltruhe gestaltet. 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
2: Das ist 11 Uhr. Am 1 Minute.

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4: Am Durchschnitt ein Drittel von unserem Leben verbringen wir da, Mutter, nämlich schlafen. Kein Kind ohne aus. Die Eng brauchen nur 5 Stunden pro Nacht, andere so gut singen. Wer klickt, lädt sich oben dahin, liest gleich noch ein bisschen oder guckt Fernseher und schläft dann ratzfatz an. Der Pech wird leider 20 Stunden langweilig. Gerade im Sommer, wenn es draußen immens warm ist, geht es ganz viele so, dass sie nicht können ausschlafen. Wir wollten ein bisschen mal von Ihnen wissen, was Sie machen, wenn Sie nicht schlafen können.
5: Ja, manchmal trinke ich einfach ein Glas Milch und lege mich wieder ins Bett.
6: Was lesen und dann werde ich meistens von alleine so müde, dass ich auf jeden Fall einschlafen kann.
7: Wenn ich nachts nicht schlafen kann, dann zähle ich Schäfchen.
8: Gerade solche Einschlafmythen wie Schafe zählen oder Bewegung helfen aber wenig, wie Wissenschaftler herausgefunden haben. Der Schlafforscher Dr. Alfred Wiater weiß warum.
9: Schafe zählen beim Einschlafen hilft nicht, weil man sich ja da auf etwas konzentrieren muss. Man könnte sich ja auch verzählen. Eine ruhige, entspannte Schlafumgebung ist wichtig. Reizeinwirkungen sollten vermieden werden. Der Fernseher gehört nicht ins Schlafzimmer. Es sollte abgedunkelt sein. Dann haben wir schon einmal wesentliche Voraussetzungen, gut einschlafen zu können.
8: Um dann auch noch gut durchschlafen zu können, ist das richtige Wohlfühlklima im Schlafzimmer wichtig. Die ideale Temperatur liegt hier zwischen 16 und 18 Grad. Dazu Susanne Schiffauer vom Klimaspezialisten Daikin.
10: Im Sommer reicht es oft nicht aus, einfach das Fenster zu öffnen, damit es etwas kühler ist. Häufig stören es dann Geräusche von draußen oder Allergiker leiden unter Pollen. Diese nächtlichen Störfaktoren lassen sich mit einer modernen Klimaanlage vermeiden, denn die Fenster bleiben geschlossen. Das Gerät regelt die Temperatur automatisch auf idealem Niveau, arbeitet dabei flüsterleise und zugluftfrei. Und weil die Geräte heute besonders energieeffizient sind, verbrauchen sie deutlich weniger Strom, als sie denken und sorgen auch so für einen erholsamen Schlaf.
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12: Da gehen wir mal zurück an 1986. Da war ein deutscher Künstler ganz groß, dass er noch immer noch nennt sich Herbert Grönemeyer. Flugzeuge im Bauch. Sein Bruder ist, wie bekannt, nämlich Doktor.
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1: Das 12 Uhr. An 2 Minuten.
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3: Nach dem Blick auf Meteor geheilt, die geht dann noch auf Freude ein bisschen Chemie warm wie gestern und dafür allerdings nach wie vor immer noch viel zu viel drüschen.
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1: Das Sängauer. An 2 Minuten.
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3: Nach ein Blick auf Meteo gehalt, die gibt da noch eine Freude, ein bisschen Chemie. Wärm wie gestern. An dafür allerdings nach wie vor immer noch viel zu viel dröscheln.
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1: Das ist 12 Uhr. An 2 Minuten.
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3: Nach ein Blick auf Meteo gehört, die geht dann noch auf Freude ein bisschen mehr warm wie gestern. Und dafür allerdings nach wie vor immer noch viel zu viel dröscheln.
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1: Das Feier Hour. An 2 Minuten.
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3: Nach einem Blick auf Meteo geheilt, die gibt da noch eine Freude, ein bisschen Chemie warm wie gestern, und dafür allerdings nach wie vor immer noch viel zu viel dröscheln.

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3: Es endet mit einem 16-Hour und dann sind es nur mit einem 19-Hour.
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0: Das von der Wauer. An 1 Minute.
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2: Nach ein Blick auf Meteo gehalt, die gibt da noch eine Freude, ein bisschen Chemie. Wärm wie gestern, an dafür allerdings nach wie vor immer noch viel zu viel dröscheln.
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1: Das Sechsauer. Am 2 Minuten.
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0: Das Ning Hour. An 3 Minuten.
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4: Verhohne People, das bedeutet, dass man verspottet oder auf den Arm genommen wird, das macht die Menschen sauer. Kurioserweise hat es aber einen ganz süßen Ursprung, denn es stammt von Waffelröllchen. Diese sind bekannt als Piepkuchen, Eiserkuchen, Klemmkuchen, Neujahrshörnchen, Monschauer Düttchen, aber meistens nennt man diesen dünnen Teig Hüppe, Hippe oder Hohlhippe. Diese wurden im 16. 17. Jahrhundert von umherziehenden Händlern verkauft. Und wenn sie dann eben ihre Ware anpriesen, ausriefen und verkaufen, nannte man das entsprechenden Waffeln ein Hohlhippeln. Und offenbar waren die schon sehr eigene Gesellen, denn sie haben offenbar ihre Kundschaft immer verspottet und sie haben über sie gelästert. Das erinnert mich ein wenig an Hamburger Fischmarktverkäufer, die auch ganz gerne über ihre Kundschaft lästern. Und deswegen war dann die Bedeutung des Wortes Hohlhippeln irgendwann verspotten oder lästern. Und daraus wurde dann verhohne Piepeln. Offenbar ließ die Kundschaft das mit sich machen, denn dafür war die Lust auf diese süßen Waffeln einfach zu groß.
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1: Das ist 10 Uhr. An 2 Minuten.
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1: Der Sängauer. An 2 Minuten.
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